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1: Hallo.
0: Hallo. Guten Tag.
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0: Darf ich etwas fragen?
1: Oké.
0: Okay. Ja? Ja. Wat is nou gids in het Duits?
1: Gids. Een hitze.
0: Nein, nein, nein, nein, nein. Gids?
2: Kundeltransleet.
1: In Engels.
0: Ich möchte gern etwas erzählen über das Teppich.
1: Gerne.
0: Ja? Ja. Kom maar. Ja. Mit? Aber nicht alles in Deutsch?
1: Nein, you can also speak English. What?
0: Okay.
1: Ja.
0: Und ein klein bisschen Holländisch vielleicht?
1: Ja.
0: Okay, na, dieses Teppich ist hergestellt in 1966. So, es ist noch nicht ganz alt. Aber was drauf steht, ist Jan von Blois. Blois in Französisch. Er war der Herr hier. Mit seiner Ega, Machtelt. Das war in 1368. Ja, das ist mein erste Mal hier.
1: Sehr gut.
0: Sehr gut.
3: En ze zeiden nog zo geen jaartallen, hè? Maar
0: oh, ja,
3: dat doet ze toch. Nee, ga maar door, gaat heel goed.
0: Das ist in die das Teppich gemacht haben. War dann, das ist jetzt und das war die Zukunft in 1966. So die glaubten, dass wir jetzt, dass es sehr viele Touristen gab in Tholen und Jugend und ja, Zelten und Camping und Schifffahrt. Und das ist die Brücke nach Bergen op Zoom. Weil Brabant und Tholen, die waren immer sehr
1: verbunden
0: und jetzt auch noch.
4: Ich kann das sagen, ich soll das in Deutsch allemal beschreiben.
0: Oh, wacht. Nee, er is nog één klein stukje, het pikantste stukje, dat wist ik in het Duits niet. 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
1: Oh, het werd compliceerd.
0: Ja, Machtelt had een straße in Tholen, seit 40 Jahre? Ja.
4: 1963.
0: Oh, seit 60 Jahren. Aber Sophie hat eine Straße in 1370.
1: Okay.
0: Und damit wollte er die Welt
1: zeigen,
0: aber dann nicht offenbar, dass Sophie die wahre Liebe war.
1: Ja.
0: Zo. Romantisch, ne?
3: Zeer goed, zeer goed, Elsa.
0: Oké, en nu moet ik even bijkomen. Oh.
3: Ik vind de opdracht geslaagd. Applaus.
0: Dankjewel.
1: Dankjewel. Dankjewel.